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0: gleich halb drei.
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1: 12:03.
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0: genau 15:45.
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0: 12 Minuten vor 5.
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Herzlich willkommen zur Rockstation. 3 Stunden jetzt mit vollgepackt mit geiler Musik. Das wird jetzt nur eine Anmoderation. Wir haben uns überlegt, dass wir das öfter mal auch zwischendurch mal eine Sendung dazwischen streuen, die einfach mal ohne Moderation ist, nur zum Anfang eine Anmoderation, und dann wisst ihr Bescheid, dass danach nur noch Musik regiert. Zu Beginn, wie immer, Klassikalarm, das war nämlich Loudness von ihrer ersten Scheibe aus dem Jahr 1981, die heißt The Birthday Eve, I'm on Fire, japanische Band. Hier hört man eine Gitarre, Akira Tarasaki, der immer noch dabei ist, sensationell guter Gitarrist, Flitzefinger. Und ja, man hört da noch die Querverweise zu Eddie Van Halen raus, also für mich ist das klar zu hören, zu den ersten Scheiben, gerade zur ersten und zweiten. Davor habt ihr gehört Ozzy, der Madman, früher hieß er der Madman, jetzt heißt er Prince of Darkness, mit der 88er Scheibe No Rest for the Wicked. Der Song hieß Breaking All the Rules, und den Open haben gemacht Sweet Mad, She Give Me Lovin' von der 77er Scheibe Off the Record. Das war alles andere als Teenie Bubblegum Pop Rock, wie man ihn immer nachgesagt hat. Die Sachen abseits der Hits sind sehr geil, ziemlich hart für damalige Fälle. Das ist praktisch Proto-Metal. Ja, Setlist, Playlist könnt ihr wie immer bei Facebook in den Seiten Rockstation Kiel oder in der Gruppe Rockstation Kiel abgreifen. Ja, und ansonsten, ja, Feuer frei. Lasst es euch gut gehen, genießt die Sendung und vielen Dank fürs Dabeisein. Weiter geht's jetzt mit 6x6, ein Projekt von Ian Crichton, dem Saga-Gitarristen, zusammen mit Nigel Glocker bei Sex and Mode am Schlagzeug. Geiles Teil. 6x6, The Arms of a Word.

Die Sendeverantwortung für die Sendung Musikalische Botschaften hat Ulrike Lorz. Sie wünscht allen Zuhörern und Zuhörerinnen eine gesegnete Zeit und viel Freude. Es werden Lieder vom Psalmenmann Ralf Becker aus Niedersachsen gespielt.

So geht auch diese Stunde vorbei. Ich verabschiede mich. Gott segne uns alle. Eure Ulrike. Ihr könnt mich übrigens gerne am Sonntagnachmittag ab 17 Uhr beim Gottesdienst der Equippers am Martensdamm 6 im Hochhaus im 9. Stock in Kiel treffen. Ich freue mich auf euch. Die Sendeverantwortung für die musikalischen Botschaften hat Ulrike Lorz. Sie bedankt sich bei allen Zuhörern und Zuhörerinnen für ihre Aufmerksamkeit und wünscht allen noch einen gesegneten Tag.

0: Noch spricht gerade keiner, aber jetzt geht's gleich los.
1: Hallo und herzlich willkommen zu der Radiosendung vom Campus Kiel. Hier ist einmal ich, Medea.
2: Und Lennart. Und
3: Max, moin.
2: Genau, das ist unsere erste Radiosendung. Wir sind hier in dem Wahlmodul Campus Radio. Wir sind relativ unvorbereitet in diese Sendung reingestartet. Deswegen verzeiht es uns, wenn es ein bisschen drunter und drüber geht. Aber wir werden das schon gut hinbekommen.
1: Ja, das kriegen wir doch hin. So, als erstes hören wir uns doch mal ein bisschen Musik an. Und zwar hören wir... Wie spricht man das aus?
2: Zuerst hören wir Boulevard of Broken Dreams von Green Day. Ein Klassiker, der perfekt zum Herbst passt. Viel Spaß damit.

0: Es ist 12.09 Uhr, wir sind im Campusradio-Studio an der HAW Kiel. Draußen ist herrliches, herbstliches Wetter. Und ja, wir haben uns gerade in der Pause ein wenig unterhalten, was wir alle so treiben und was für Hobbys wir haben. Dabei sind wir auf Musik gekommen. Und zwar haben wir alle drei, die wir hier gerade sind, Lennart, Medea und Max, eins gemeinsam, und zwar, dass wir in unserer Freizeit gerne Musik machen. Bei mir war es so, dass ich mit Schlagzeugspielen angefangen habe, als ich 5 Jahre alt war. Und das auch ziemlich lang gemacht habe, bis 17 ungefähr. Genau, dann gab es eine kleine Pause und dann habe ich angefangen, elektronische Musik eher zu machen. Also mit Synthesizern und Drum Machines rumzuspielen. Bei Max war es ähnlich. Max, erzähl doch mal, wie bist du zur Musik gekommen?
1: Ja, ich habe tatsächlich auch mit Schlagzeug angefangen, als ich 5 war. Ich habe mein erstes Set damals noch mit meinen Eltern auf eBay Kleinanzeigen gekauft, das weiß ich noch. Und jetzt so die letzten 7, 8 Jahre bin ich durchs DJing primär am Anfang ins Produzieren gekommen, und ich mache alles Mögliche von Oldschool-Hip-Hop, also Beatmaking, über Jazz und jetzt mittlerweile auch elektronische Musik mit Lennart zusammen.
0: Mhm. Ja, und dann sitzt hier noch Medea mit uns, die nämlich auch Schlagzeug spielt. Wie war es bei dir?
2: Ja, ganz wilde Geschichte. Ich bin da erst vor kurzem drauf gekommen. Ich habe aber mit Musik mit 6 in der Schule angefangen, Waldorfschule. Da haben wir immer Flöte gespielt. Und dann habe ich Schifferklavier ausprobiert und Geige und alles Mögliche, bis ich dann aber zum Schlagzeug endlich gekommen bin, was dann auch das Instrument für mich war. Genau, und seitdem versuche ich so ein bisschen Musik zu machen. Ja.
0: Ja, das klingt sehr gut. Du hast auch eben angeschnitten, dass dein Freund auch Musik macht. Macht ihr denn zusammen auch ein bisschen?
2: Also, ja, wir versuchen es auf jeden Fall. Ich bin eher so, der gut raushören kann, wie es gut passt, und erst dann, wie er das dann anständig umsetzen kann. Und in letzter Zeit versuchen wir auch so ein paar Lieder zusammenzuschreiben, worauf ich mich sehr freue, was draus wird, genau.
0: Also du übernimmst eher den kreativen Part und er den technischen?
2: Oh, würde ich nicht sagen. Er macht das auch sehr gut kreativ, okay. Aber kreativ und technisch, und ich mache nur kreativ. Genau, ja.
0: Ja, ich finde es manchmal ein bisschen schwierig, kreativ zu werden, beziehungsweise jeder hat da ja verschiedene kreative Prozesse, wie man zur Inspiration gelangt. Bei mir ist es oft so, dass ich sehr viel Musik höre und dadurch dann selber wieder zu Ideen komme, dass ich mir denke, oh, das und das könnte man noch besser machen oder noch anders machen, und dann entwickelt sich was völlig Eigenes. Aber da hat ja jeder so seine eigenen Wege. Max, wie ist es denn bei dir mit der Kreativität?
1: Ja, Musik hören auf jeden Fall. Ich werde aber auch viel durch Alltagssituationen tatsächlich inspiriert. Sei es, also für mich ist zum Beispiel rausgehen, in der Natur sein, ein großer

0: Part. Und ich denke auch immer, Kreativität kommt in Wellen und man muss einfach die Welle catchen. Genau, aber Alltagssituationen auf jeden Fall. Oder auch mal, wenn die Welle halt mal gerade nicht da ist, Pausen zu machen, finde ich auch wichtig. Mhm. Und einfach mal was komplett anderes zu machen. Genau.
1: Ja, das sehe ich sehr ähnlich. Wieder. Stimmt, Alltagssituationen. Ein schöner Spaziergang durch den Wald, mit seinen Gedanken alleine sein.
0: Genau.
1: Dabei richtig. Kommen auf die besten Ideen.
2: Ja, also es gibt ja auch oft, wo man dann irgendwie gar keine Ideen mehr hat und dann man merkt, okay, man muss jetzt mal einen Break machen und dann kommt das von sich irgendwann wieder. Genau, also da braucht man auch einen guten Balance zwischen Pause und aber auch sich ransetzen.
1: Das stimmt natürlich. Okay, ich glaube, einen kreativen Break brauchen auch wir hier gerade. Jetzt geht's weiter mit I Want It That Way von den Backstreet Boys.

0: Es ist 12.22 Uhr, immer noch im Campus Radio Studio an der HAW Kiel. Mein Name ist Lennart Wiese und wir haben eben über unsere, über unsere Passion gesprochen, über das Musikmachen, über unsere Hobbys, vor allem eben über das Musikmachen, da wir das gemeinsam haben. Und bei all den schönen Dingen und all der Freizeit, die man so genießen kann neben dem Vollzeitstudium, was oft nur wenig Zeit lässt, muss man sich natürlich auch mit den unangenehmen Dingen beschäftigen, nämlich wie kommen wir so zu Geld? Das ist gerade unter Studenten ein heikles Thema. Viele beziehen BAföG, viele haben Nebenjobs. Es ist sehr unterschiedlich. Manche werden von ihren Eltern finanziert. Manche leben ausschließlich von Brot mit Margarine und Nudeln mit Öl und wohnen in einem WG-Zimmer für 200 Euro auf dem Balkon. Alles ist möglich. Bei mir ist es so, dass ich BAföG beziehe, davon einigermaßen leben kann. Es reicht allerdings nicht ganz. Ich habe das Glück, dass ich durch mein Hobby, das Musikmachen, das elektronische Live-Musikmachen, dass ich da gelegentlich ein bisschen Gage bekommen kann. Auch das reicht natürlich nicht als dauerhafte Einnahmequelle. Deswegen habe ich saisonweise noch ein anderes Hobby von mir zum Beruf gemacht, nämlich das Bogenschießen. In Trappenkamp gibt es einen Erlebniswald, wo Eltern mit ihren Kindern hinkommen können und die Kinder können dann dort Bogenschießen, angeleitet durch mich zum Beispiel. Genau, da verdiene ich mir auch ein wenig Geld mit dazu. Ja, Max, du stehst hier gerade neben mir und hörst zu. Wie sieht's denn bei dir aus mit dem Geld? Wie machst du das?
1: Ich bin erfolgreicher Kindergeldempfänger.
0: Sehr gut.
1: Mit 21. Hoffentlich bleibst du noch lange erhalten. Und arbeite parallel 10 Meter weiter von unserem Studio hier in der Technikausleihe. Und verwalte da Buchungen, mache Technik-Checkups und so weiter. Und früher habe ich viel Schichtarbeit gemacht im Mercedes-Werk und habe mir da dann für einen bestimmten Zeitraum was dazu verdient.
0: Ja, nicht schlecht. Da kann man gut was ansammeln, ne?
1: Also ja.
0: Gut vorarbeiten und dann sparsam leben im Nachhinein. Das
1: genau.
0: Ist natürlich auch ein Modus, den man fahren kann. Media, wie sieht's denn bei dir aus?
2: Ja, also ich bin ein unerfolgreicher Kindergeldempfänger, das wurde mir nicht gegönnt, genau. Aber dafür kriege ich auch BAföG, das natürlich auch nicht reicht, aber ich arbeite noch nebenbei in der Gastronomie, was auch sehr anstrengend sein kann, weil das ja meistens in den Abendszeiten ist, wo man dann am nächsten Tag morgens um 8 Uhr schon wieder in der Uni stehen muss. Genau, das macht das dann immer ein bisschen schwierig, aber ansonsten es geht. Kann man machen.
0: Ja. Also du kellnerst, oder?
2: Genau, ja, ich kellner.
0: Ja. Da geht es ja mit dem Trinkgeld manchmal auch, kann das ja sehr schwanken. Ne? Manchmal hat man Glück und läuft mit einem Batzen Geld nach Hause und manchmal so gar nicht.
2: Auf jeden Fall, deswegen kann man sich darauf nicht so wirklich verlassen. Genau, weil man auch unterschiedliche Schichten bekommt. Mal unter der Woche, da ist es dann weniger, Wochenende ist dann wieder mehr, aber genau, ist immer durchschnittlich und dann guckt man, wie man dann um die Runden kommt. Mal läuft es besser, mal eben nicht.
0: Und der Misserfolg beim Kindergeldempfang liegt daran, dass deine Eltern nicht in Deutschland sind und der deutsche Staat sich da ein bisschen querstellt.
2: Ja, die sagen, wer in Deutschland nicht Steuern zahlt, hat auch kein Kindergeld zu bekommen, obwohl ich in Deutschland Steuern zahle. Genau. Ja, willkommen in Deutschland.
0: Manchmal ein wenig verflixt.
1: Ein bisschen paradox, ne?
2: Auf jeden Fall.
0: Okay. Passend zum Thema etwas haben wollen und bekommen wollen, geht es jetzt weiter mit Gimme, Gimme, Gimme von ABBA. Viel Spaß damit. Okay, doch.

0: Es ist 12.31 Uhr, mein Name ist Lennart Wiese und wir sind im Campusradio-Studio der HAW Kiel. Jetzt geht's mit dem Wetter weiter. Das wird gelesen von Medea.
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2: Die Universität Kiel bekommt den Titel Exzellenzuniversität nicht. Das hat die Exzellenzkommission am Freitag in Bonn entschieden. 5 neue Standorte werden dauerhaft gefördert. Die Universitäten Freiburg, Jena und Köln sowie 2 Hochschulverbünde. Kiel war eine von 11 Bewerbern und ging leer aus. Die Uni will wichtige Teile ihres Konzepts trotzdem weiterverfolgen. Für die Studierenden ändert sich erstmal nichts. Am 12. Oktober beginnt die Vorlesungszeit im Wintersemester. An dem Tag werden auch die Erstsemester begrüßt. In der Kiel-Innenstadt wird in den nächsten 2 Wochen ein neuer Tatort gedreht. Deshalb muss man ab morgen mit Sperrungen und rechnen. An verschiedenen Stellen werden Straßen und Parkplätze gesperrt, meistens aber nur kurz. Wer in der Innenstadt unterwegs ist, sollte etwas mehr Zeit einplanen. Garden feiert Geburtstag. Vor 125 Jahren, im Jahr 1901, wurde Garden Ost nach Kiel eingemeindet. Das Jubiläum wird das ganze Jahr über gefeiert. Mit Ausstellungen, Aktionswochen und kostenlosen Stadtteilrundgängen. Die Rundgänge laufen noch bis Ende Oktober und zeigen, wie vielfältig der Stadtteil ist. Wer mitmachen will, findet Termine im Netz beim Kieler Ostufer.
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2: Heute zeigt sich der Kiel, der Oktober in Kiel sein. Heute wird das Wetter richtig schön. Es wird teils sonnig, teils bewölkt, aber es bleibt überwiegend trocken. Die Temperaturen steigen bis ungefähr 19 Grad und in der Nacht kühlt es bis etwa 10 Grad ab. Auch Dienstag und Mittwoch bleibt ruhig und ab Donnerstag wird es dann wieder wilder.
0: Vielen Dank, Medea, für das Wetter. Ein heldenhafter Vortrag und genauso hören wir jetzt das Lied Heroes von Mans Zelmerlö.
2: Oh, das. Don't tell the God.

0: Es ist 12.40 Uhr, mein Name ist Lennart Wiese und wir sind im HAW-Studio, im Campus-Radio-Studio der HAW Kiel. So, wir sind, wir haben hier eben mal unsere Handys gecheckt, unsere Bildschirmzeiten und dabei sehr unterschiedliche Werte festgestellt. Ja, und wir wollen jetzt ein bisschen darüber sprechen, was machen wir so am Handy? Wir sind ja alle Mitglieder der etwas jüngeren Generation und dementsprechend handysüchtig. Was machen wir an unseren Handys? Welche Dienste nutzen wir? Wo verbringen wir die meiste Zeit drauf und was fällt uns dabei selber auf? Welches Verhalten können wir da an uns beobachten? Genau, ich fange da mal an. Mein Tagesdurchschnitt auf Handy ist aktuell 1 Stunde und 25 Minuten pro Tag. Ich habe eben von den anderen gehört, dass es als wenig empfunden wird. Sehe ich auch so. Es gab auch Tage, da hatte ich mal deutlich mehr an meinem Telefon. Dass es jetzt so wenig ist, liegt aber nur daran, dass ich einen Laptop besitze und daran sehr viel YouTube schaue. Ja, dabei fällt mir auf, dass meine Aufmerksamkeitsspanne sich drastisch verkürzt, wenn ich mich hinreißen lasse, Short-Content zu schauen, also in YouTube Shorts reingerate. Danach, wenn man dann eine Weile Shorts geschaut hat, sich so ein längeres Video anzusehen, das fällt dann schon schwerer. Das Gehirn möchte immer wieder neue, schnelle Impulse. Deswegen versuche ich das weitestgehend zu vermeiden, aber man entkommt dem ja kaum noch. Auf allen Social-Media-Plattformen und Diensten ist man Shortform-Content ausgesetzt und ja, Max, wie sieht's da bei dir aus? Bist du immun?
1: Nee, immun ist, glaube ich, niemand. Ich bin bei 1 Stunde 58, also bei mir, ich würde auch sagen, dass das für unser Alter relativ in Ordnung ist. Bei mir ist das jedoch relativ gleich verteilt auf Instagram und YouTube. Bei YouTube finde ich aber irgendwie dennoch, dass das wesentlich besser für den Kopf ist, wenn du sagst, berieseln lassen. Einfach aus dem Grund, weil du auf YouTube entscheiden kannst, was du dir anguckst. Deswegen bin ich ein sehr, sehr großer Freund von YouTube. Ansonsten Laptop lasse ich hier mal raus, weil da meistens sowieso dann nur produktive Dinge ablaufen. Von daher, genau, ich bin Top 1 YouTube-Nutzer, würde ich mal sagen.
0: Ja, das geht mir ähnlich. Also auch am Laptop eher YouTube und am Handy ist es dann viel Instagram. Das versuche ich auch zu reduzieren, aber ja, das klappt mal mehr und mal weniger. Medea, wie sieht es denn bei dir aus?
2: Ja, also das wird jetzt ein bisschen ganz peinlich. Mein Durchschnitt liegt bei 4 Stunden 10 am Handy und der längste war 6 Stunden 52 Minuten an einem Freitag. An dem Tag habe ich auch keine Uni und keine Arbeit gehabt, deswegen ist das so meine Ausrede. Ganz schlimm, ich weiß, ich finde mich auch mittlerweile super produktiv, wenn ich einen Film geguckt habe und nicht nebenbei irgendwie am Handy gescrollt habe. Ja,
0: also um dir mal ein bisschen die Peinlichkeit zu nehmen, ich habe gerade mal in meinem Handy nachgeschaut, bisschen zurückgegangen. Letzte Woche, Montag, 28. September, da hatte ich 7 Stunden und 3 Minuten Bildschirmzeit am Handy. Wie das passiert ist, weiß ich auch nicht.
2: Ja, ist Montag. Wahnsinn, ne? Wie schnell das hochgeht.
0: Komischerweise ist WhatsApp bei 4 Stunden. Oh. Was hab ich denn da gemacht? Ja, wahrscheinlich lange mit irgendwem gechattet oder so. Aber gut, das fällt dann natürlich auch da rein. Max, was ist deine längste Bildschirmzeit, die du jetzt so finden kannst?
1: Meine längste Bildschirmzeit.
0: Also ich hatte sicherlich auch schon mal über 10 Stunden an einem Tag, wo ich krank im Bett gelegen habe und die ganze Zeit am Handy war.
1: Längste ist 8 Stunden 19.
2: Oh, Leute, da bin ich hier wieder gut dran.
1: Donnerstag, 1. Oktober, was habe ich denn da so gemacht? Ja, YouTube, 4 Stunden, ja, nice. Fotos, safe.
0: Oh, durch Fotos scrollen passiert
1: ja,
0: auch mal.
1: Ja, auf jeden Fall. Browser, genau. Kleinanzeigen ist bei mir auch ganz groß am Start.
0: Das stimmt, da bin ich auch viel.
1: Immer auf der Suche nach dem nächsten Stück Equipment.
0: Nach dem nächsten Schnapper.
1: Genau.
0: Ja, dann musst du dich also gar nicht so schlecht fühlen mit der. Und ich habe es auch schon öfter gehört von Leuten in unserem Alter, dass bis zu 10 Stunden täglich auf Instagram und TikTok gar keine Seltenheit ist. Das finde ich auch erschreckend.
2: Ja, verrückt eigentlich. Ja.
0: Das ist wirklich erschreckend. Also Leute, gut, dass ihr vorm Radio sitzt und nicht am Handy. Vielleicht macht ihr auch beides gleichzeitig. Nutzt den schönen Tag, geht raus, tut irgendwas, was nicht an einem Bildschirm stattfindet. Und ja, hört dabei Azizam von Ed Sheeran. Das kommt nämlich jetzt. Viel Spaß.

0: Es ist 12.51 Uhr, selbe Stelle, selbe Welle. Das wollte ich schon immer mal sagen. Genau, wir sind in der HAW Kiel. Mein Name ist Lennart Wiese. Ich bin hier mit Max und Medea. Wir haben eben unsere Bildschirmzeiten verglichen und darüber gesprochen, wie viel Zeit wir so am Handy oder am Laptop verbringen. Und dass das oft ganz schön ausufert. Worüber wir dabei nicht gesprochen haben, ist, was uns da eigentlich so anschauen, was uns begeistert, was wir uns gerne reinziehen, welche Filme, Serien oder YouTube-Videos, da hat ja jeder so ein bisschen seine Interessen und Nischen. Ich schaue mir zum Beispiel sehr, sehr gerne Dokumentationen an. Jetzt in letzter Zeit bin ich wieder sehr bei Raumfahrt hängen geblieben und beim Sonnensystem, beziehungsweise generell alles, was mit dem Weltraum zu tun hat. Da gibt es nämlich auch immer so sehr schöne, sehr, sehr lange Dokumentationen, an denen man dann komplett festkleben kann. Nebenbei noch ein Tab mit Wikipedia offen oder mit irgendwelchen anderen Seiten, wo man dann nochmal irgendwas nachliest. Das befriedigt dann meinen Informationsdurst. Max, wie ist es denn bei dir? Was schaust du dir besonders gerne an?
1: Genau, ich habe ja gerade schon von YouTube ein bisschen erzählt. Auf YouTube eigentlich überwiegend Musik-Content, sei es jetzt irgendwie Tutorials zum Lernen oder Sachen für Inspiration, Live-Sessions, Live-Sets. Sowas hat auf jeden Fall bei mir den höchsten Stellenwert. Auf Instagram ähnlich. Ich interessiere mich auch viel generell einfach für Kunst und auch für Cinematografie, die technische Seite dahinter. Also ich würde schon sagen, dass mein Algorithmus schon sehr auf so einen Informationsfluss getrimmt ist.
0: Hm. Genau. Ja, das ist schon mal sehr gut. Bei mir ist es auch so eine Mischung. Also auch viel, was mit Musik zu tun hat natürlich oder mit Medienkunst im Allgemeinen, aber dazwischen schleicht sich dann gerade auf Instagram doch immer wieder ziemlich viel Quatsch, irgendwelche Memes, irgendwelcher Unsinn, der mich dann doch zu sehr in dem Moment fesselt, als dass ich ihn weiter swipen würde. Ja, da muss man selbstverantwortlich sein und seinen Algorithmus so trainieren, dass es so gut läuft wie bei Max. Medea, wie ist es denn bei dir?
2: Ja, also bei euch klingt das gerade richtig produktiv und positiv. Ich mache da eher Instagram und ein Video nach dem anderen und dann sind da Katzenvideos und KI-generierte Fische, die miteinander eine Party schmeißen. Genau, aber ich glaube, wenn ich mich mal dazu kriege, mal was Produktives anzuschauen, dann auch eher Dokus, da wir ja in unserem Studium auch eine Doku drehen müssen, habe ich in letzter Zeit auch viele Dokus geschaut und fand ich dann auch verrückt, wie viel das dann einen mitgibt und auch mit beibringt, weil solche Videos, die man auf Instagram, TikTok und so für 30 Sekunden sieht und man dann fällt einem auf, so man hat gerade eine halbe Stunde lang solche Videos geguckt und nichts ist hängen geblieben. Mhm. Und bei Dokus dann ist man natürlich dann schlauer als vorher.
1: Was guckst du für Dokus? Arte oder hast du irgendwie ein Lieblingsformat?
2: Sowas in letzer Zeit halt so passiert. Also ich glaube, sehr viele Dokus über, wie es in anderen Ländern aussieht, zum Beispiel mit Frauenrechten und was in Afghanistan gerade los ist und so weiter. Das fand ich sehr erschütternd und fand ich dann auch wichtig, dass man sich damit auch anständig dann befasst.
1: Auf jeden Fall.
0: Ja, das klingt sehr gut. Ich wollte noch einwerfen, auf YouTube, was ich viel schaue, ist SWR Handwerkskunst.
1: Oh ja.
0: Kennt ihr das? Da wollte ich nochmal eine Empfehlung aussprechen. Arte-Dokus natürlich auch generell super, aber gerade Handwerkskunst hat mich in letzter Zeit viel begeistert. Das waren dann so Sachen, wo ich noch im Nachhinein noch drüber nachgedacht habe oder was mich irgendwie noch weiter interessiert und beschäftigt hat, als nur die Zeit, in der man sich's anschaut.
1: Sehr entschleunigt
0: und,
1: auch, ne?
0: Genau, und auch sehr empfehlenswert, noch entschleunigter, der Letzte seines Standes. Das ist ähnlich, aber deutlich älter. Das sind aus den 80ern, 90ern teilweise bis irgendwann in die 2000er. Also ganz, ganz alte Handwerksmeister. Der letzte Stuckateur aus sonst was, der letzte Fassmacher, der letzte Köhler, der irgendwie Kohle herstellt. Und dann so ganz, ganz alte Typen, die zeigen, wie es alles früher so gemacht wurde. Das ist auch sehr interessant, ein sehr schönes Zeitdokument. Genau, so weiter geht's mit ein bisschen Musik. House of Memories von Panic at the Disco. Viel Spaß.

0: Es ist 12.59 Uhr. Mein Name ist Lennart Wiese. Wir sind im Campusradio der HAW Kiel. Ja, das war unsere erste Sendung. Hoffentlich nicht die letzte. Genau. Ja, wir haben noch nie vorher eine Radiosendung gemacht. In dieser Konstellation vor allem auch nicht. Wir sind hier heute reingekommen ins Studio zu unserem Wahlmodul und ja, dann musste es irgendwie losgehen. Wir haben die Planung ein wenig nicht so intensiv betrieben, wie es vielleicht hätte sein müssen. Deswegen mussten wir sehr viel improvisieren. Ich hoffe, das hat trotzdem ein wenig Spaß gemacht und hat funktioniert. Ich bin eigentlich ganz zufrieden dafür, dass, ja, dass wir nicht ganz so vorbereitet waren, wie es vielleicht gut wäre, haben wir das relativ gut hinbekommen. Wie fandet ihr beiden das denn? Hat es euch Spaß gemacht?
1: Ja, ich bin ein bisschen zu spät gekommen, weil ich noch arbeiten musste und wurde so hier reingerissen. Lennart meinte so zu mir, ich glaube, war schon irgendwie innerhalb von einer Minute, ja, Max, du musst ans Mic, wir reden gleich über die und die Themen. Genau, aber ihr habt ja die meiste Arbeit gemacht, von da war es für mich relativ entschleunigt. aber es ist ein Prozess und ich habe Bock auf die nächste Sendung, die dann auch besser durchgeplant ist.
0: Auf jeden Fall.
1: Und vielleicht haben wir auch ein, zwei kleine Überraschungen das nächste Mal parat.
0: Ja, bleibt gespannt. Wir haben nämlich wir haben ein paar tolle Ideen, was wir für schöne Sendungen machen können. Es lohnt sich also, erneut einzuschalten.
2: Ja, ich fand es auf jeden Fall auch sehr witzig. Ich finde, wir haben das eigentlich ganz gut gemacht, dafür, dass wir das erste Mal gemacht haben. Max, du hast das auch ganz toll gemacht.
0: Ja, muss ich auch sagen. Dass du hier wirklich von der Arbeit direkt ans Mikrofon gekommen bist, ohne eine Sekunde der Vorbereitung, hast du das sehr, sehr souverän geregelt. Ja.
2: Auf jeden Fall. Na dann.

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Hallo, liebe Hörerinnen und Hörer. Wie jede Woche begrüßen wir Sie wieder recht herzlich zu Radio DARC, dem spannenden Technikmagazin rund um die Funktechnik. Heute haben wir die Ausgabe Nummer 608 für Sie zusammengestellt. Das Datum der Erstveröffentlichung ist Freitag, der 2. Oktober 2026. Ich bin Cody Farrin und werde Sie durch die kommende Sendestunde führen. Die Funkamateure in unserem Nachbarland Österreich feiern in diesen Tagen ihr 100-jähriges Bestehen. Wir sind daher heute zu Gast in Wien bei der Landesvertretung des österreichischen Versuchssenderverbandes. Auch der legendäre Sender RIAS Berlin hätte vor kurzem sein 80-jähriges Jubiläum gefeiert, wenn es ihn noch gäbe. Daher heute ein Rückblick auf diese Zeit. Starten wir aber mit Musik aus der Zeit, wo der RIAS noch aktiv war. Hier sind Middle of the Road mit Bottoms Up.

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1: Heute mit diesen Themen. Erfolgreicher Aktionstag Türen auf mit der Maus. IARU Region 1 Konferenz in Wien erfolgreich beendet. Presseartikel schenkt Amsat Oskar 7 erneute Aufmerksamkeit. Und jetzt anmelden zum DARC-Seminar Smith-Diagramm und Netzwerkanalysator. Am Mikrofon Conny Farin. Am 3. Oktober hieß es auch in diesem Jahr wieder Türen auf mit der Maus. Und auch die Funkamateure des DARC waren wieder mit dabei. In diesem Jahr öffneten mehr als 2 Dutzend Amateurfunkstationen in ganz Deutschland ihre Türen, so unter anderem in einer Jugendlötaktion des DARC-Ortsverbandes Alstertal in Hamburg. Überall konnten Kinder ab 8 Jahren Einblicke in den Amateurfunk gewinnen, selbst das Mikrofon in die Hand nehmen oder spannende Elektronikbausätze löten. Mit dabei waren auch die Sonderrufzeichen Delta Lima 25 Maus, Delta Lima 25 Ente und Delta Lima 5 Elefant. Der Tag richtete sich vor allem an Kinder und Familien, die neugierig sind, was sich hinter den verschlossenen Türen einer Funkstation abspielt. Und Antworten auf viele Fragen erhalten wie, wie kann man mit Funktechnik Menschen auf der ganzen Welt erreichen? Welche Geräte braucht man dafür? Wie hört es sich an, wenn die Maus oder der Elefant über Funk grüßen? Die Sendung mit der Maus ist seit Jahrzehnten eine bei Jung und Alt beliebte Sendung mit Lach- und Sachgeschichten, in der vor allem Erklärvideos für Kinder im Mittelpunkt stehen. Bei der abschließenden Plenarsitzung der IARU-Generalkonferenz der Region 1 in Wien wurden beide DARC-Anträge, die das HF-Referat formuliert hatte, angenommen. Erstens. Im IARU Region 1 Bandplan die Bandbreite der 10 Meter FM-Kanäle von 6 auf 10 Kilohertz zu erweitern und damit den realen Gegebenheiten anzupassen. Dies fand 100% Zustimmung. Zweitens, die IARU Region 1 Mitgliederverbände zu ermutigen, in den entsprechenden Gremien auf eine Erweiterung des 40 Meter Bands um 100 Kilohertz hinzuwirken. Hier votierten die Delegierten mit 97,73% Zustimmung. In der Region 2, das sind die Amerikas, umfasst das 40-Meter-Band bereits den Bereich 7000 bis 7300 kHz. Sowohl IARU und ITU streben die Harmonisierung aller regionalen Bandpläne an. Dies war ebenso Anlass für den Antrag wie auch die herausragende Bedeutung des 40-Meter-Amateurfunkbands in Zeiten des Sonnenfleckenminimums. Beide Anträge waren zuvor im C4-Komitee nach intensiver Diskussion befürwortet worden. Der 40-Meter-Antrag umfasste 29 Seiten. Er enthielt eine umfassende Dokumentation zur historischen Entwicklung sowie der deutlich sinkenden Belegung des Bereichs 7200 bis 7300 kHz durch den Rundfunkdienst. An dieser Stelle ist ausdrücklich Uli Müller, Delta Kilo 4 Victor Whisky, für die ausgezeichnete Unterstützung dieses Antrags zu danken. Ein Presseartikel verhilft Amsat Oskar 7 aktuell zu erneuter Aufmerksamkeit. Amsat Oskar 7 oder kurz AO7 ist der älteste Amateurfunksatellit der Welt. Er wurde 1974 gestartet und ist bis heute in Betrieb. Historiker und Fans der Weltraumgeschichte haben sich oft mit seiner Geschichte beschäftigt. Lachlan Brown, Chefredakteur und Mitherausgeber von Space Daily, einem Online-Fachmagazin für technische Nachrichten, veröffentlichte am 17. September einen neuen Artikel, der die Geschichte des Satelliten nachzeichnet. Der vollständige Artikel kann im Web gelesen werden. Wie Brown anmerkt, AO7 war mehr als 6 Jahre lang in Betrieb, weit über die üblicherweise für die Mission vorgesehene Lebensdauer von 2 Jahren hinaus. Dann verstummte er Mitte 1981. Wie für Satelliten, die in jener Zeit entworfen und gebaut wurden, typisch, war der Satellit an einem Kurzschluss im Akkupack gescheitert. Der Funkamateur Pat Gowan, Golf 3, India Oscar Romeo, hört im Juni 2002 zufällig eine CW-Übertragung, die sich später als das Telemetriesignal von Oscar 7 herausstellte. Offenbar hatten die wiederholten Erwärmungs- und Abkühlzyklen, denen Satelliten beim Wechsel zwischen Sonneneinstrahlung und Schatten ausgesetzt sind, dazu geführt, dass die kurzgeschlossenen Batterien zu einem offenen Stromkreis wurden. Dadurch konnten die Solarpaneele die Elektronik des Satelliten direkt mit Strom versorgen. Experimente bewiesen, dass nicht nur die Baken, sondern auch die Transponder betriebsfähig sein konnten. AO7.

Jahre zu allen möglichen technischen Themen im Amateurfunkzentrum Baunatal in der Nähe von Kassel. Das waren unsere heutigen Meldungen aus der Funkwelt für Sie. Unser Hörer Micha, Delta Delta 0, Uniform Lima aus München, ist vor allem ein Fan von französischsprachigen Titeln. Die kommen im normalen Radio tatsächlich oft zu kurz. Micha schreibt uns, dass es Musik gibt, die sich nicht mehr verändern wird. Keine neuen Aufnahmen, kein Konzert mehr, nur noch das, was da ist. Sein Musikwunsch gehört in diese Kategorie, denn Catherine Rincher, die Sängerin der Gruppe Le Rita Mitsuko, ist vor wenigen Tagen verstorben. Ihr bekanntestes Stück ist wohl C'est comme ça, und das hören wir jetzt.

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1: In unserem Nachbarland Österreich wird in diesen Tagen ein großes Jubiläum gefeiert. Der österreichische Versuchssenderverband ÖVSV kann auf sein 100-jähriges Bestehen zurückblicken. Traditionell gab und gibt es schon immer enge Beziehungen und Zusammenarbeit zwischen den deutschen und den österreichischen Funkamateuren. Wir erinnern unter anderem daran, dass auch Radio DARC 10 Jahre lang aus dem ORF-Sendezentrum in Wien-Moosbrunn ausgesendet wurde. Der Funkamateur Ernst Franka, Oskar Echo 3, Echo Victor Alpha, hatte uns den Sendevertrag vermittelt. Unser Chefredakteur Rainer Englert, Delta Foxtrot 2 November Uniform, war unlängst zu Gast in der ÖVSV-Landesvertretung in Wien. Dort konnte er ein Interview führen mit Arnold Hübsch, Oskar Echo 1, India Alpha Hotel, den Leiter des dortigen Landesverbandes.
2: Arnold, wir sitzen hier in einem älteren Gebäude, wo die Clubräume des ÖVSV sind. Wann habt ihr denn das gemacht und was ist hier alles eigentlich zu sehen?
3: Also unser Clubheim ist ein ganzes Gebäude. Wir dürfen uns als Eigentümer schimpfen für etwa ein Drittel dieses Gebäudes. Es ist ein Biedermeierhaus mitten im 6. Gemeindebezirk in der Nähe des Wienflusses, ist vielleicht dem einen oder anderen Wienbesucher bekannt.
2: Also ich bin hier schon mal durchgegangen, war sehr beeindruckt. Es ist hier eine Clubstation, es sind Bastelräume, es ist hier ein Konferenzraum, ein Schulungsraum, ein Archiv, ist das richtig?
3: Ja, wir haben ein großes Archiv aufgebaut. Ich habe dem Rainer gezeigt, unser Zeitungsarchiv, das beinhaltet so die wichtigen Funkzeitungen seit den 60er Jahren. Und ja, früher wird es dann etwas lückenhaft aus verschiedenen bekannten Gründen. Wir haben auch Dokumente bis zurück in den 20er Jahren.
2: Dieses Gebäude, das verwendet ihr zum Beispiel für irgendwelche Projekte, für Bastelaktionen, ne? Ihr habt hier auch Schulungen, nehme ich an.
3: Also das Gebäude, wo wir uns jetzt befinden, ist der Landesverband Wien im ÖVSV. Wir sind etwa so 650 Mitglieder. So ein Gebäude zu betreiben, ist natürlich auch ein irrer Aufwand, sowohl personell als auch finanziell. Wir verwenden das Gebäude eben als Clubheim. Wir sitzen jetzt in einer Lounge. Das sind Lederfotels, die herumstehen. Das war früher mal das Raucherzimmer. Gibt es natürlich nicht mehr. Die Zeiten ändern sich. Und wir haben hier früher auch in den Räumen Schulungen gemacht. Die führen wir in der Zwischenzeit etwa seit 6, 7 Jahren, initiiert durch die Corona-Problematik, online durch. Haben dadurch ein extrem hohes Wachstum an Mitgliedern bekommen. Wir haben da auf die Art und Weise, die Schulungsgruppe, die das macht, ist da sehr, sehr erfolgreich.
2: Arnold, du sagtest ja vorhin, 600 Mitglieder hat der Landesverband Wien, also 600 Funkamateure. Das hat sich ja deutlich erhöht in den letzten Jahren. Ihr wart da relativ erfolgreich mit der Newcomer-Gewinnung. Wie habt ihr denn das gemacht?
3: Ja, also bei uns hat mit dem Bereich rund um die Corona-Problematik die Entscheidung getroffen, dass wir Online-Seminare machen. Mitgliederwerbung war bisher schon sehr stark und wir schaffen es, einen Kickoff so etwa um die 100 Personen zu gewinnen, die sich über die offizielle ÖVSV-Webseite anmelden. Daraus entstehen dann meistens so 40 bis 50 Teilnehmer und ja, 3, 4, 5 oder wenn man mal Pech hat, 10, aber meistens sind es weniger, treten dann zur Prüfung an und damit sind entstanden etwa 30, 40, die eine Lizenz bekommen. Das Ganze machen wir zweimal pro Jahr, dann sind wir bei 80. Die Gewinnung von neuen oder zusätzlichen Mitgliedern, Werbung in den verschiedenen Medien, zum Beispiel heute am Tag unserer 100-Jahr-Feier läuft im Radio Wien, das ist ORF, sozusagen Reporter in dem klassischen Sinn, also der hinausgeht und eben Leute besucht, der hat unsere Clubstation vergangene Woche besucht. Damit machen wir aufmerksam. Wir machen Veranstaltungen für eine Gruppe, die heißt die Helfer Wiens. Dort finden sich verschiedenste Bereiche von den Wasserrettung bis zur Feuerwehr und natürlich auch die Funkamateure. Wir sind regelmäßig draußen. Das heißt, der Feuerwehrfest vor 2 Wochen. In ein paar Wochen gibt es am Rathausplatz ein riesiges Sicherheitsfest. Dort ist der ÖVSV, also der Landesverband Wien, stellt dort aus. Ich nehme an, ganz Europa kennt in der Zwischenzeit das Donauinselfest. Radio, also ÖVSV in Form vom Landesverband Wien hat dort einen Stand schon, das hat Tradition. Ein großes blaues Zelt. Man sucht uns schon, wo ist das blaue Zelt? Dort kann man die Leute kennenlernen. Und damit gewinnen wir aus der ehemaligen CB-Funkwelt, die ja ein wenig erodiert ist. Es gibt die Prepper-Welt, wo einige Leute sagen, okay, eine Tangente wäre der Amateurfunk, sie interessieren sich dafür. Wir haben durch Meshcom jetzt einen riesen Zulauf, nämlich nicht so sehr einfach so die Beliebigkeit, wie es in den anderen Mesh-Diensten sind, sondern okay, ich weiß, wer das ist, der hat ein Rufzeichen, ich kann mit dem kommunizieren. Und Meshcom, eine Entwicklung von O1 KBC aus Österreich, die funktioniert weltweit. Wir haben damit die Möglichkeit, mit jemandem in Australien direkt.
2: Also ich finde es sehr beeindruckend. Das ist wirklich eine Erfolgsbilanz.

0: Also stell dir mal kurz eine junge Frau vor, Jahrgang 2000, studierte Politikwissenschaftlerin und angehende Ökologin.
1: Okay, das klingt schon mal nach einem ziemlich vollen Terminkalender.
0: Sie interessiert sich auch total für Tattoo-Kultur, aber abends sitzt sie dann an so einem Kasten mit Antennen, dreht hochkonzentriert an irgendwelchen Reglern und versucht durch so ein atmosphärisches Rauschen hindurch jemanden in, sagen wir mal, Tokio zu erreichen.
1: Ah, wir sprechen über Amateurfunk.
0: Genau. Wir schauen uns heute nämlich das Material von dd1go.de genauer an. Und ich muss ehrlich gestehen, mein Bild vom Amateurfunk wurde dadurch komplett auf den Kopf gestellt. Bisher dachte ich da, naja, vor allem an ältere Herren, die in dunklen Kellern zwischen 1000 Kabeln sitzen.
1: Ja, dieses Klischee hält sich echt hartnäckig. Amateurfunk wirkt von außen ja oft wie so eine isolierte, etwas aus der Zeit gefallene Welt.
0: Richtig.
1: Aber Diana Fomenko, um die es heute geht, die zeigt da wirklich eine völlig andere Seite. Sie verbindet diese hochaktuellen globalen Themen wie Umweltschutz mit dieser ganz klassischen, greifbaren Funktechnik.
0: Und ihr Lebenslauf ist sowieso der Wahnsinn. Also geboren im ukrainischen Zaporizhzhia, hat sie bereits einen Bachelor und Master in Politikwissenschaften.
1: Mit Auszeichnung, oder?
0: Ja, genau, mit Auszeichnung.

0: Und jetzt studiert sie dort auch noch Ökologie. Da frage ich mich echt, wie passt so ein super theoretischer, akademischer Weg zu einem Hobby, bei dem man physisch an Knöpfen dreht und Antennen ausrichtet? Das wirkt erstmal total gegensätzlich.
1: Das wirkt im ersten Moment so, ja, aber der gemeinsame Nenner ist bei ihr diese globale Perspektive, also der Drang, Dinge wirklich von Grund auf zu verstehen.
0: Okay, wie meinst du das genau?
1: Naja, sowohl Politik als auch Ökologie, also wenn wir zum Beispiel an Klimaschutz denken, die lassen sich ja heute nicht mehr lokal isoliert betrachten.
0: Stimmt, da braucht man den großen Blick.
1: Genau, man braucht zwingend den Blick über den Tellerrand. Und diese weltweite Vernetzung, dieses direkte Gespräch mit Menschen aus völlig anderen Kulturen, das holt sie sich quasi aktiv über den Äther.
0: Sie ist da auch super aktiv, habe ich gelesen. Unter dem Rufzeichen UR3QYL funkt sie im Zaporizhia-Funkclub und an einer Kollektivfunkstation.
1: UR4QWW müsste das sein, ja.
0: Richtig. Und in den Quellen taucht auch immer wieder ein Retevis-Funkgerät auf. Also nur kurz zur Einordnung für dich, das ist ein ziemlich kompaktes, modernes Handfunkgerät.
1: Was den Alltag natürlich wahnsinnig erleichtert. Aber da muss ich jetzt doch mal provozieren.
0: Schieß los. Warum der ganze Aufwand? Ich meine, jeder von uns hat ein Smartphone in der Tasche. Ein Wisch und ich bin weltweit per Video verbunden. Warum macht man sich heute noch die Mühe mit Funkgeräten?
1: Weil der Unterschied in der Mechanik und in der Intention liegt. Ein Smartphone nutzt ja eine fertige Infrastruktur, die für uns komplett unsichtbar und selbstverständlich ist.
0: Ja, man drückt einfach drauf und es ist funktioniert.
1: Beim Amateurfunk musst du dir diese Verbindung buchstäblich selbst erarbeiten. Du musst wissen, wie Radiowellen an der Ionosphäre abprallen zum Beispiel. Du musst das aktuelle Wetter berücksichtigen, die Sonnenwinde, die exakte Frequenz, nur um überhaupt ein einziges Signal über den Kontinent zu schicken. Es ist wirklich ein physikalisches Handwerk.
0: Das ist im Grunde so, als würde ich ein richtig aufwendiges Drei-Gänge-Menü kochen, anstatt mir einfach schnell ein Fertiggericht in die Mikrowelle zu schieben, oder?
1: Das ist ein super Vergleich, genau. Die Geduld und das Wissen, das man da investieren muss, das gibt der Verdindung ja überhaupt erst ihren Wert.
0: Diese bewusste Entschleunigung sucht sie also.
1: Und das erklärt auch ihre starke Naturverbundenheit als Ökologin oder auch ihre anderen Hobbys wie die Malerei. Sie nutzt den Funk nicht, um sich vor der Welt zu verstecken, sondern als Werkzeug.
0: Um die Welt quasi intensiv zu begreifen und Brücken zu bauen. Ja, wir haben hier also wirklich eine vielschichtige junge Frau, die scheinbare Gegensätze, also globales Denken und analoges Handwerk, völlig mühelos vereint. Und um das Bild abzurunden, wenn sie nicht gerade Funkverbindungen aufbaut oder sich für die Ökologie einsetzt, teilt sie ihren Alltag mit ihrer Katze Panda und den Hunden Sky und Ray.
1: Ja, das macht sie total sympathisch. Am Ende des Originaltextes gibt es auch noch so ein schönes Detail, das diese familiäre Seite vom Hobby unterstreicht.
0: Ah, du meinst diese kryptische Verabschiedung?
1: Ja, genau. Sie verabschiedet sich da mit 73 ES88 und dann ihrem Rufzeichen UR3QYL.
0: Das klingt für mich ehrlich gesagt wie ein geheimes Passwort.
1: Ist es aber nicht, nein. In der traditionellen Funkersprache steht die 73 einfach für viele Grüße und die 88 für Liebe und Küsse.
0: Ach, wie schön ist das denn?
1: Ja, ein sehr herzlicher, etablierter Gruß. Es zeigt einfach, wie tief verwurzelt und willkommen sie in dieser weltweiten Community ist.
0: Eine Gemeinschaft, in der man sich den Kontakt eben noch richtig erarbeitet. Und das bringt mich zu unserem finalen Gedanken für dich, wenn du uns gerade zuhörst.
1: Da bin ich jetzt gespannt.
0: Wenn eine so junge Generation alte Kommunikationstechnologien wie den Funk völlig neu für sich entdeckt, um abseits dieser ganzen schnellen Smartphone-Welt wieder echte Verbundenheit zu spüren, welche scheinbar veraltete Technologie in deinem eigenen Leben könnte heute vielleicht eine völlig neue, tiefere Bedeutung für dich bekommen?

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1: Hallo liebe DX-Freunde und Funkamateure. Sagt Ihnen der Name RIAS Berlin noch was? Die Älteren unter uns werden sich sicherlich noch an diesen legendären Sender erinnern. Allen, die nach 1993 geboren wurden, wird diese Bezeichnung wohl nichts mehr sagen, vermute ich mal. RIAS war die Abkürzung für Rundfunk im amerikanischen Sektor und ein Radiosender, der in West-Berlin stationiert war. Er feierte in diesen Tagen sein 80-jähriges Gründungsdatum, deshalb möchte ich heute in diesem Beitrag an sein Erbe erinnern, denn seit mehr als 30 Jahren existiert er nicht mehr. RIAS ist ein ganz besonderer Teil der Rundfunkgeschichte. Wie kaum ein anderer Sender hat er Generationen von Hörerinnen und Hörern in Ost und West geprägt. Los ging's bereits kurz nach dem Zweiten Weltkrieg. Am 7. Februar 1946 nahm der Drahtfunk im amerikanischen Sektor oder abgekürzt DIAS seinen Betrieb auf. Dieser war über 500 Drahtfunk- und 1000 Telefonanschlüsse zu empfangen und sendete zwischen 17 und 24 Uhr. Der Drahtfunk war in der Frühzeit des Rundfunks ein gängiger Verbreitungsweg, denn vor allem in Großstädten konnte man so die vorhandenen Telefonanschlüsse doppelt nutzen und war von atmosphärischen Störungen unabhängig. Betrieben und finanziert wurde der DIAS von der amerikanischen Militärregierung in Deutschland, da sich die vier Besatzungsmächte in Berlin auf keinen gemeinsamen Sender einigen konnten. Wenige Monate später, am 5. September 1946, stellte der DIAS auf drahtlose Ausstrahlung per Mittelwelle um und wurde so zum Rundfunk im amerikanischen Sektor, eben dem RIAS. RIAS Berlin war aber auch nicht viel besser als die entsprechenden Sender in der DDR, da er eben westliche Propaganda betrieb statt östlicher. Berühmt-berüchtigt waren die Flachwitze während der Hitparaden wie etwa folgender. Was ist der Unterschied zwischen der DDR und Pornografie? Keiner. In der DDR gibt es nichts außer nackten Regalen. Nun ja, kann sich jeder seinen Teil dazu denken, ob das so geistreich war. Aber der RIAS sollte im aufkommenden Kalten Krieg eine ganz besondere Bedeutung erlangen. Er wurde zur freien Stimme der freien Welt. Das spiegelte sich sogar in den Programmansagen wider.
2: Hier ist RIAS Berlin. Eine freie Stimme der freien Welt.
1: Sendungen wie Berlin spricht zur Zone wendeten sich ab 1949 speziell an die Hörerinnen und Hörer im Osten Deutschlands. Die DDR-Regierung reagierte darauf mit propagandistischen Hetzkampagnen gegen den RIAS und Maßnahmen gegen die Hörerinnen und Hörer. Mit Störsendern sollte der Empfang in der DDR beeinträchtigt werden, der Erfolg war aber eher mäßig. Während der Berliner Blockade 1948-49 informierte der RIAS über die Luftbrücke und die aktuelle Lage in der Stadt. Berühmt geworden ist die bewegende Rede des damaligen Berliner Bürgermeisters Ernst Reuter, der sich an die Weltöffentlichkeit wandte. Gesendet wurde sie über den RIAS.
3: Ihr Völker in Amerika, in England, in Frankreich, in Italien, schaut auf diese Stadt und erkennt, dass ihr diese Stadt und dieses Volk nicht preisgeben dürft, nicht preisgeben könnt.
1: Da Stromsperren den Radioempfang zeitweise unmöglich machten, kamen auch Lautsprecherwagen zum Einsatz. Im Juli 1948 bezog der RIAS sein Funkhaus an der Kufsteiner Straße, dem heutigen Hans-Rosenthal-Platz. Eine besondere Rolle spielte der RIAS auch während des Volksaufstands am 17. Juni 1953. Der Sender berichtete über die Streiks und Forderungen in der DDR. Legendär ist folgende Live-Reportage des RIAS vom 17. Juni 1953. Wenn man sie hört, dann laufen einem noch heute kalte Schauer über den Rücken.
4: Schwere sowjetische Panzer haben soeben die Leipziger Straße besetzt und rollen weiter vor. Wir müssen ebenfalls zurückgehen und jetzt hinter einem Wagen Deckung nehmen. Und wir hören wie die Kugeln an uns vorbeipeitschen. Sie gehen also nicht etwa in die Luft. Die Demonstranten fliehen wieder zurück in den Westsektor.
1: Am 1. November 1953 startete RIAS 2. Durch zeitversetzte Wiederholungen auf anderen Frequenzen sollte diesem zweiten Programm unter anderem den Störungen des Empfangs entgegengewirkt werden. Für ganz Berlin und die DDR wurde der RIAS zu einem der wichtigsten Informationsquellen. Bekannt war der Sender auch für seine reinen Wortveranstaltungen wie Lesungen und Diskussionen. So ergänzten öffentliche Debatten mit politischem Hintergrund das Radioprogramm, die über Politik informierten und freie Meinungsbildung unterstützten. Auch organisierte der RIAS regelmäßig Lesungen und Buchpremieren in der Akademie der Künste, im Auditorium Maximum der Freien Universität und im großen Saal der jüdischen Gemeinde in der Fasanenstraße. Neben Information stand auch die Musik im Mittelpunkt des RIAS-Programms. Schon früh gründete der Sender daher eigene Klangkörper. Das RIAS-Symphonieorchester, den RIAS-Kammerchor, das RIAS-Jugendorchester und das RIAS-Tanzorchester, von denen die ersten beiden genannten bis heute existieren. Das RIAS-Symphonieorchester stellte Walter Sieber, Leiter der Hauptabteilung Musik des RIAS, bereits im November 1946 zusammen. Er wurde schnell zu einem Stützpfeiler des Berliner Musiklebens. 1956 ging es einen Produktionsvertrag mit dem SFB ein und trug fortan den Namen Radio-Symphonie-Orchester. Nach der deutschen Wiedervereinigung existiert das Ensemble unter dem Namen Deutsches Symphonieorchester weiter. Zum musikalischen Programm zählte auch die traditionsreiche Konzertreihe RIAS stellt vor, die im November 1959 ihren Anfang fand. Junge, begabte Musikerinnen und Musiker erhielten hier die Chance, vor einem großen Publikum zu spielen. Perfekt für den Karrierestart. Seit der Gründung des Deutschlandradios 1994 wird die Konzertreihe als Debüt für Deutschlandradio weitergeführt. Bis heute. Besonders nach dem Krieg und der überstandenen Blockade war das Bedürfnis nach Unterhaltung bei den Berlinerinnen und Berlinern groß. Der RIAS bot daher eine Reihe äußerst erfolgreicher öffentlichen Veranstaltungen an, die von Zehntausenden Menschen besucht wurden. In den ersten 25 Jahren seines Betriebs verzeichnete der Sender bei insgesamt 1600 Darbietungen rund 3 Millionen Gäste. Häufig dienten die Einnahmen aus den Veranstaltungen wohltätigen Zwecken. Zum Unterhaltungsprogramm zählten Satire- und Kabarettsendungen, Sport- und Großveranstaltungen sowie Rateshows. Mit dem Bereich Unterhaltung und Ratesendungen des RIAS ist untrennbar der Name Hans Rosenthal verbunden. Er kam 1946 zum Sender und wurde 1970 Leiter der Unterhaltungsabteilung. Seine Rateshows, die Rückblende und Wer fragt, gewinnt, machten ihn bekannt. Wie auch das 1964 gestartete klingende Sonntagsrätsel entwickelten sich zu Publikumsrennern. Die Quizshow Wer fragt, gewinnt, Allein gegen alle und Spaß muss sein, wurden auch als öffentliche Veranstaltungen vor Publikum gegeben. In den 1980ern richtete sich RIAS 2 verstärkt an ein jüngeres Publikum. 1985 wurde das Programm als moderne Jugendwelle neu ausgerichtet. Aktuelle Popmusik und ein lockerer Moderationsstil prägten das Programm, das junge Hörerinnen und Hörer in Ost und West gut fanden. Beispielgefällig? Ein Schnipsel aus den 70er Jahren von Lord Knut.
5: Die Zeit fliegt schneller als der Schall. Ja, woran liegt das? Ich glaube, mit Arbeit ist es so auf Erden, sie kann sehr leicht zum Laster werden. Du kennst die Blumen nicht, die duften, du kennst nur Arbeiten und Schuften. So gehen sie hin, die schönen Jahre, bis endlich liegst du auf der Bahre. Und hinter dir, da grinst der Tod, kaputt geackert, du Idiot.

Mit dem Fall der Berliner Mauer am 9. November 1989 änderten sich auch die politischen Rahmenbedingungen für den RIAS. Reporter des Senders berichteten live von den geöffneten Grenzen. Am 31. Dezember 1993 stellte der RIAS seinen Sendebetrieb ein. Gemeinsam mit dem Kölner Deutschlandfunk und dem Deutschlandsender Kultur aus Ost-Berlin ging er im neuen Deutschlandradio auf, das am 1. Januar 1994 seinen Sendebetrieb aufnahm. Das ehemalige RIAS-Funkhaus am Hans-Rosenthal-Platz ist heute Sitz von Deutschlandfunk Kultur. Der RIAS-Schriftzug auf dem Dach des Gebäudes steht unter Denkmalschutz. Was bleibt, ist die Erinnerung an einen ganz besonderen Sender. Er würde im September dieses Jahres seinen 80. Geburtstag feiern, wenn er nicht vor 33 Jahren abgewickelt worden wäre. Wenn jetzt vor allem den ehemaligen Hörerinnen und Hörern des RIAS der nächste Titel seltsam bekannt vorkommt, Happy Days von Billy Vaughan war die Erkennungsmelodie der legendären samstäglichen Musiksendung Hits a Go Go. Friedrich Martin Kunze, besser bekannt als Lord Knut, moderierte diese und andere Sendungen von 1968 bis 1985. Er war geradezu eine Institution. Eine kleine Erinnerung an ihn. Bis zum nächsten Mal, Eva Maria, die G9 MFG.

Montag war es dann wieder ruhig, Dienstag und Mittwoch sogar sehr ruhig. Am Freitag haben dann ein koronaler Masseauswurf und ein koronales Loch Unruhe gestiftet. Dieses koronale Loch begleitet uns leider noch über das Wochenende. Dann wird es wieder ruhiger. Allerdings sind noch einige weitere, kleinere koronale Löcher sichtbar, die dann unter der Woche erneut für Unruhe sorgen können. Allerdings keinen Magnetsturm. Dazwischen sollten die polaren Pfade trotzdem gut nutzbar sein. Das ist vor allem für die Lowbands eine gute Nachricht. Die Nacht ist ja inzwischen wieder länger als der Tag und eine ruhige Magnetik ist das Futter fürs DX auf 80 und 160 Meter. Ein paar kleinere und eine größere Fleckengruppe tauchen über das Wochenende nach und nach am östlichen Sonnenrand auf. Sie lassen auf einen zaghaften Aufwärtstrend bei der Sonnenaktivität hoffen. Zwischen 90 und 120 Einheiten sind dem solaren Flux in den nächsten Tagen zuzutrauen. Das 15-Meter-Band öffnet stabil und zuverlässig zwischen etwa 7 und 18 Uhr UTC. Darüber klappt es wie gesagt immer wieder, vor allem in südliche Richtungen, aber eben noch nicht dauerhaft. Aber jeder Zähler mehr beim solaren Flux hilft da weiter. In der Nacht bleibt die Muff mit 10 bis 12 MHz noch hoch genug für das 30-Meter-Band. Das wird allerdings nicht mehr lange so gehen und dann wird 40 Meter über den Winter das höchste Nachtband sein. Wir werden also nächste Woche von 20 bis 15 Meter recht solide Bedingungen vorfinden und jede Öffnung von 12 und 10 Meter ist dann eine gern genommene Dreingabe. Good DX!

das war's nun für heute. Wir sind leider schon wieder am Ende von Radio DARC angelangt. Die Sendung der vergangenen Stunde war ein Programmbeitrag des gemeinnützigen Deutschen Amateur-Radio-Clubs im Rahmen der Sendefolgen unserer Übernahmepartner. Redaktion und Musikauswahl hatte Rainer Englert, Delta Foxtrot 2, November Uniform. Wir hoffen, die Sendung hat Spaß gemacht. Wenn ja, sagen Sie es doch einfach weiter. Wenn Sie wollen, hören wir uns nächste Woche wieder. Gleiche Zeit, gleiche Frequenz. 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Auf Wiederhören. Moin, tschüss, servus und 73, gut DX. Bis zum nächsten Mal.

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0: Jazz Baltica im Radio. Unser Magazin zur Jazz Baltica hier bei Lübeck FM, Kiel FM und Westküste FM. Heute wieder am Mikrofon Michael Luppertsch, der auch verantwortlich für diese Sendereihe ist. Und heute mit mir bei der Sendung über den Samstag.
1: Doris Geusendamm.
0: Wir waren nämlich zusammen den ganzen Samstag unterwegs und das ist ja immer der längste Tag auf der Jazz Baltica für alle Beteiligten, zumindest für alle, die da richtig lange hingehen wollen. Und deswegen hier an dieser Stelle erstmal der Blick aufs Programm an diesem Tag. Welche Konzerte

0: Days of Lily vom Britta Wirves Trio. Und das haben wir auch gehört bei dem Konzert, was um 12.30 Uhr am Samstag der Jazz Baltica begann. Doris hat sich die Mühe gemacht und hat alles noch zwei- oder dreimal angehört, hat tolle Stellen rausgesucht und sie macht jetzt auch den Bericht zum Konzert des Britta Wirves Trio.
1: Im vollbesetzten Saal des Timmendorfer Maritim ist es sehr heiß, denn es ist das erste Hitzerekordwochenende. Viele Fächer und Programmhefte werden im Publikum gewedelt. Das Bild der Bühne ist mir so vertraut vom letzten Jahr. Die farbigen Strahlen aus den Scheinwerfern und die Bubbles, große runde Leinwände, die Nahaufnahmen der Musiker während des Konzerts zeigen oder Bilder und Videos. Auf der Bühne sehe ich typische Instrumente, den großen schwarzen Flügel, ein Schlagzeug und einen Bass. Dann erscheint Nils Landgren und begrüßt das Publikum mit dem so norddeutschen »Moin, wie geht's euch? Gut?« Er kündigt das Britta Wirves.

Wirves Trio an. Mit den Worten: Britta Wirves ist der Hammer. Sie kommt aus Estland von der Insel Saaremaa. Inzwischen ist Britta Wirves eine der gefragtesten Pianistinnen der schwedischen Jazzszene. Gemeinsam mit Jon Henriksson am Bass und Jonas Beckmann am Schlagzeug bringen die drei einfühlsamen, rhythmischen, mit Liebe zum Detail entwickelten Jazz auf die Bühne. Sie strahlen eine Harmonie aus wie Freunde, die schon lange ihre gemeinsamen Geschichten erzählen. Ihr intuitives Zusammenspiel ist funkelnd, frisch, virtuos und gleichzeitig zugänglich, emotional und aufgeschlossen. Mhm.

Britta Wirwes stellt Kompositionen aus ihren beiden Alben vor, Juniper und Simple Things. Juniper ist Wacholder auf Deutsch und in ihrer Heimat ist alles voller Wacholdersträucher. Ihre Kompositionen sind Meditationen über die Natur, ökologische Zusammenhänge und die Menschen und Orte, die sie ihr Zuhause nennt. Nach ihrer Begrüßung folgen zwei Stücke vom Album Simple Things. Zunächst Forever und dann Road to Bremer, eine Stadt in Schottland. Hier haben John Henriksson mit seinem Bass und Jonas Beckmann am Schlagzeug schöne, dominante Passagen.

Über ihre beiden Trio-Partner sagt Britta Wirwes, sie sind wie der Ozean. Sie wissen, wann sie sich zurückziehen und wann sie aufbrausen müssen. Die nächsten beiden Songs sind sehr persönliche. Mirrors ist der jüngeren Schwester Greta gewidmet. Ein sanfter, perliger Beginn, emotional reflektierend, bis mehr Energie aufkommt und das Ende wieder sanft und perlig ausklingt.

Gaze of Lily ist ein Song, der sich auf die Mutter von Britta Wirwes bezieht. Von Beginn an mit Energie und mehr Tempo, mit wiederholenden Mustern in der Melodie und im Rhythmus. Gleitender Übergang in ein sehr melodisches, rhythmisches Stück, das sanft mit Pianoklängen beginnt. Im Mittelstück hat es treibenden Charakter, bis das Keyboard einsetzt, das auf dem Piano steht und auch von Britta Wirwes gespielt wird.

Auch das nächste Stück ist eingänglich. Es enthält schöne Passagen vom Piano, die sehr ins Ohr gehen. Schlagzeug und Bass gießen das Ganze in ein harmonisches Klangbild, das meinetwegen gar nicht aufhören könnte. Britta Wirwes bedankt sich bei Nils Landgren, der Jazz Baltica, und dem Publikum, dass sie hier im südlichen Europa auftreten durften. Der letzte Song, Renaissance, treibt nochmal mit Schwung durch den Konzertsaal. Das Publikum ist begeistert und klatscht, pfeift und ruft, bis noch eine kleine Zugabe gespielt wird. Mit dem Keyboard steigert sich das Stück final. Britta Wirwes spielt mit links das Keyboard und parallel mit rechts das Piano.

0: Inzwischen setzt das heiße Klima des Raumes natürlich auch den Musikern zu. Und danach ist Schluss. Ein tolles Trio, das für mich einen großartigen Einstieg in die Jazz Baltica gespielt hat. Nils Landgren kündigt die nächste Formation des Doppelkonzerts an. Vorher erzählt er eine kleine Anekdote. Viele Aufgaben hat er als Leiter der Jazz Baltica und muss mal schneller hier und dort sein. Eine Glastür, die immer offen stand, war heute leider geschlossen und er lief voll gegen diese Glasscheibe. Aua! Beide, er und die Glasscheibe, haben, ein Glück, keinen Schaden genommen und nun geht's weiter im Programm.
1: Bevor es weitergeht, hier allerdings noch das Stück Hope von dem Album Simple Things. Das Britta Virves Trio war nämlich so nett, uns das ganze Album zur Verfügung zu stellen.

0: Mirna Bogdanovic singt hier den Titel May zusammen mit dem Rothko String Quartet. Und das ist eine Aufzeichnung, die empfohlen wurde im Programm der Jazz Baltica. Da sind nämlich jedes Mal, wenn ein Konzert beschrieben wird, Hörtipps dabei. Und so kommt man dann auch an diese Musik. Gut für unsere Sendung, weil wir brauchen solche Musik, denn von Delay Lake, der Gruppe, wie sie jetzt heißt, in der Mirna Bogdanovic singt, da gibt's noch überhaupt keine Aufzeichnungen. Deswegen also erstmal ein Titel einfach von ihr gesungen. Und jetzt macht Doris weiter mit dem Bericht über das Konzert von Delay Lake.
1: Ein Trio, das der finnische Gitarrist Kalle Kalima gegründet hat. Kalle Kalima ist ein Gitarrenvirtuose, der die E-Gitarre im Jazz des 21. Jahrhunderts geholt hat. Und seine ausgeprägte finnische Kreativität, die man auch mit einer gewissen Portion Verrücktheit verbindet, macht ihn so besonders. Er gilt als Bandleader und Komponist, als einer der interessantesten Musiker der Moderne. Der zweite Gitarrist ist Keisuke Matsuno und die Sängerin ist Mirna Bogdanovic. Der Berliner Jazzgitarrist Keisuke Matsuno liebt es, besondere Töne durch Improvisation auf seiner E-Gitarre zu erzeugen. Inzwischen lebt er in den USA. Mirna Bogdanovic ist eine slowenisch-bosnische Jazzmusikerin. Sie singt, mischt Jazz mit Indie und komponiert. Die drei bilden somit eine Formation, die nicht das klassische Trio-Format des Jazz abbildet. Ein Trio, das zeigt, wie zeitgenössischer Jazz klingen kann, wenn sich Grenzen zwischen Begleitung und Führung, zwischen Harmonie und Dissonanz auflösen. Die Lieder des Konzerts beschreiben ganz besondere Orte. Lost Places, vergessene Orte. Sie sind meistens trostlos, verlassen, deprimierend, traurig. Die Songs dieser Band spiegeln diese Atmosphäre gekonnt wider. Emories ist der Titel des ersten Stücks.

Im zweiten Song, Coming, beginnt es balladig mit gekonnt schönen Klängen der Gitarren. In den Bubbles auf der Bühne werden große Bäume zu diesem Song gezeigt. Im Mittelstück wird die Musik rockiger, eindringlicher, bis zum Ende wieder Gesang mit Gitarre das Stück sanft enden lassen. Während dieses zweiten Songs beobachte ich, dass schon einige Besucher den Konzertsaal verlassen. Die Atmosphäre von Lost Places kann bei der Hitze nicht jeder gut aushalten. Am Pontoon Pier, so heißt der dritte Titel, gibt es spannende Dialoge zwischen den beiden Gitarren.

Mit Sprechgesang und verzerrten Klängen der Gitarren beginnt der vierte Song mit dem Titel Choral. Mirna Bogdanovic gibt die genauen Einsätze für die Gitarren. Ihre Stimme klingt schön, tragisch. Kalle Kalima verfremdet die Klänge seiner Gitarre mit Hilfsmittel, um sie noch schräger und schriller klingen zu lassen.

Es gibt noch mehr Steigerung in den Dissonanzen mit wenig Harmonie. Der fünfte Song, Mr. Wasteland, wird durch das Streichen eines Metallstabes auf den Gitarrenseiten von Kalle Kalima eingeleitet. Zu Beginn für manche Ohren anstrengend. Aus melancholischen, düsteren Klängen steigert sich das Stück ins Bedrohliche mit geheimnisvoller, sphärischer Atmosphäre. Sehr virtuell, spektakulär gespielt von beiden Gitarristen. Und der Gesang von Mirna Bogdanovic ist großartig und eindringlich. Die drei Musiker sind sehr konzentriert, blicken auf ihre Noten und wirken in sich selbst gefangen. So kann kein richtiger Funke zum Publikum überspringen. Für die Sängerin stelle ich es mir wahnsinnig schwierig vor, bei dieser schrägen, wenig harmonischen Begleitung zu singen. Immer wieder gehen Leute, weil die Musik anstrengend ist. Lost Places haben eben keine positive Energie, strahlen nichts Schönes, Leichtes aus. Weiter geht's mit dem Song Fraction. Hier zeigt Keisuke Matsuno sein virtuoses Spiel auf den Saiten seiner Gitarre. In den Bubbles ist deutlich zu sehen, wie er auf den Saiten der Gitarre seine Finger tanzen lässt und bizarre Töne erzeugt.

0: Im Verlauf des Stücks hält die Finsternis durch leicht lieblichere Klänge der Gitarren und der Stimme von Mirna Bogdanovic etwas auf. Pripyat ist ein kleiner Ort in der Nähe von Tschernobyl und ist das Thema im nächsten Song. Für mich klingt hier etwas Optimismus mit. Die Finsternis und Melancholie schwingt weniger dominant. Ich höre sogar melodische Passagen. Die Gitarrenklänge sind klarer und weniger verzerrt, bis sich zum Ende hin dann doch wieder die Dramatik im Gesang und im brillant virtuosen Spiel der Gitarren zeigt. Bevor das letzte Stück gespielt wird, stellt Mirna Bogdanovic die beiden Gitarristen vor, bedankt sich bei Nils Landgren, der Jazz Baltica und dem Publikum. Vor allem freut sie sich darauf, nachher schwimmen zu gehen. Es ist schon sehr schwere Musik, die nicht leicht zu verdauen ist. Dennoch haben mich die drei Musikerinnen fasziniert mit ihrer Darbietung. Sie zeigen, wie das Experimentelle, die ausgefeilte Technik zeitgenössischen Jazz klingen lassen kann.
1: Als Zugabe haben wir noch für Sie 4 kleine Tauben, Kalle Kalima mit Four Little Doves.

0: Das Stück Trophast von dem Album Arcanum hier bei Jazz Baltica im Radio.
1: Nils Landgren kündigt die nächste Gruppe mit den Worten an: Wir werden ein nordisches Fest feiern mit Arcanum. Arcanum formierte sich 2023 und setzt sich aus 4 herausragenden Künstlern zusammen. Trygve Seim am Saxophon aus Norwegen, Arve Henriksen mit der Trompete, ebenso aus Norwegen, Anders Jormin am Kontrabass aus Schweden und Marko Ounaskari an den Drums aus Finnland. Diese 4 Musiker zählen seit langem zu den bedeutendsten Jazzern unserer Zeit. Als sie die Bühne betreten, ihre Positionen einnehmen und beginnen zu spielen, geht mir durch den Kopf: Das wird eine besondere Stunde. Trygve Seim mit seinen beiden Saxophonen, Tenor und Sopran, sowie Arve Henriksen mit seinen Trompeten, klassisch und Piccolo, geben die Töne an. Mit anmutiger, kollektiver Improvisation und lyrischer Fantasie bilden sie alle 4 ein einfühlsames Zusammenspiel.

Bei Arve Henriksen sieht man, wie viel Spaß er daran hat, mit elektronischen Effekten und seiner Stimme zu improvisieren. Da er aus Norwegen kommt, habe ich bei seinem Vokalwirbel die Assoziation zu den Trollen in Norwegen.

Nach dem ersten langen Improvisationsstück begrüßt der Bassist Anders Jormin das Publikum und stellt die Band vor. Hinter dem Namen Arcanum steckt die Identität vom Schlagzeuger Markku Ounaskari aus Finnland. Wir teilen mit euch hier im Raum das Abenteuer von improvisierter Musik, waren seine Worte. Die Grand Seigneure des Jazz legen wieder los. Mit sehr schrägen Klängen von Arve Henriksen mit seiner Trompete, die ein anderes Mundstück bekommen hat, wie auch das Saxophon von Trygve Seim, das mit der Trompete im Dialog spielt. Bass und Schlagzeug untermalen das Spiel erst verhalten, dann immer deutlicher hörbar. Die Improvisation mündet mit wieder eingetauschten Mundstücken in eine vertraute Melodie.

Doch nach einigen Sequenzen driftet die Musik wieder ins stark improvisierte Spiel ab. Ave Henriksen spielt mit dem Keyboard elektronische Effekte ein und man sieht, das macht ihm Freude. Der Schlagzeuger Marco Ounaskari läutet ein Solo von Ave Henriksen auf der Trompete ein. Sehr gefühlvoll entlockt er der Trompete die Töne für dieses nachdenkliche Solo. Der Kontrabass setzt Akzente. Das Saxophon stimmt genauso gefühlvoll mit ein. Trompete und Saxophon hauchen ihr Spiel bis zum Schluss.

Allergy. Das ist der Titel für das letzte Stück. Die vier Musiker identifizieren sich hiermit mit den vielen leidenden Kriegskindern auf unserer Welt. Gaza, Libanon, Ukraine und so weiter. Wir denken an die Kinder, wenn wir spielen, sagt Anders Jomin. Das Tenorsaxophon und der Kontrabass setzen ein. Die Trompete stimmt nach kurzer Zeit mit ein. Wieder erklingt so ein hingebungsvolles Spiel mit ganz viel Gefühl. Nach wenigen Minuten tauschen Trygve Seim und Ave Henriksen ihre Instrumente in Piccolo-Trompete und Sopransaxophon. Durch ihre unglaubliche Spieltechnik kommen helle, klare Töne, aber auch gedämpfte, gehauchte Töne zum Ausdruck.

Der Kontrabass spielt ein schönes, kurzes Solo. Saxophon und Trompete ziehen sich zurück. Arve Henriksen greift zum Mikrofon und stimmt einen Summton an. Er fordert sofort das Publikum auf, mit einzustimmen. Das Saxophon spielt dagegen an und treibt das Summen zur Lautstärke. Arve schreit laut, protestierend, unverständlich ins Mikro. Die Band gibt alles. Das Saxophon schreit, das Schlagzeug wirbelt und der Bass brummt. Das Publikum ist teilweise etwas irritiert aufgrund der Intensität auf der Bühne. Am Höhepunkt des Protests wird die Welle sanfter, bis es ganz leise wird auf der Bühne und das Publikum noch sanft summt.

0: Identität und Lebenserfahrung lässt sie für mich dieses ganz Besondere sein.
1: Hier für Sie auch noch etwas ganz Besonderes. Folkesong eben von dieser CD Arcanum.

0: Jazz Baltica im Radio, die Sendung zum Samstag der Jazz Baltica 2026. Und das nächste Konzert, was wir gehört haben, das war das Konzert mit dem Peter Gall Quintett. Und was Sie gerade gehört haben, das ist schon ein Stück dieses Quintetts, nämlich das Stück Heroes. Doris Geusendamm berichtet weiter.
1: Peter Gall ist ein profilierter deutscher Schlagzeuger, Komponist und der Bandleader. Wie er selbst behauptet, ist er immer auf der Suche nach neuen Erfahrungen, Begegnungen und Herausforderungen. Seine vier Bandmitglieder sind Vanya Slavin am Saxophon, Rainer Böhm, der Pianist, und Karl Morgan aus Sydney an der E-Gitarre. Und dann noch der Österreicher Matthias Pichler am Kontrabass. Sie spielen schon seit 10 Jahren zusammen. Die fünf erscheinen mir sehr gut aufeinander eingespielt zu sein. Sie spielen reichhaltige, komplexe Musik mit schnellen, mitreißenden Rhythmen, sogenannte Grooves. Mit dem Song Oasis geht's los. Sanfter Beginn mit dem Synthesizer, E-Gitarre, bis das Saxophon die Dominanz übernimmt. Bei diesem Stück träumt man noch ein bisschen.

Im folgenden Stück Love Lines ist das schon ganz anders. Bei hohem Tempo und schnellen Rhythmen kann man die Füße nicht mehr stillhalten. Die E-Gitarre gibt zunächst den Ton an, bis das Saxophon wieder übernimmt. Danach stellt Peter Gall seine Band vor und auch das dritte Stück. Es ist eine Hommage an brasilianische Musik, aber auch an Herbie Hancock, an sein Lied Sunlight. Jetzt auf Portugiesisch Luz Solar.

Der schnelle, kompakte Sound mit dem Hauptthema vom Saxophon wird mit E-Gitarre und Piano genauso flott und schwungvoll gespielt. Auch der Bass ist wunderbar integriert. Peter Gall gibt ein Solo auf seinem Schlagzeug. Danach wird's ganz elektronisch mit dem Stück Heartbeat. Rainer Böhm spielt unglaublich virtuos den Synthesizer, meistens einhändig, und es sieht aus, als wenn er dazu ohne Stimme genauso schnell spricht, wie er spielt. Vanja Slavin spielt auch Synthesizer und die E-Gitarre von Karl Morgan, das alles in einem unglaublich rasanten Tempo.

Um danach wieder durchzuatmen, fängt Rainer Böhm an, wunderbar auf dem Flügel zu spielen, mit viel Gefühl und Brillanz. Das 10 Jahre alte Stück Yellow Heaven. Nach dem Piano spielt das Saxophon auch so verträumt melodisch, sodass dieses Stück für mich ein Genuss ist.

Als Peter Gall sich dann noch einmal bedankt, erzählt er, dass er schon lange ein Fan von der Jazz Baltica ist. Schon mit 15 hat er so lange Videokassetten der Jazz Baltica geguckt, bis sie kaputt waren. Den letzten Song Heroes haben Sie am Anfang des Berichts gehört. Er ist allen Vorbildern der Band gewidmet. Er wird noch einmal von Rainer Böhm am Flügel und Synthesizer beflügelt gespielt. Das Publikum ist vollauf begeistert. Alle stehen auf und erklatschen sich noch eine Zugabe, die wieder sehr elektronisch und mit Saxophon dominiert. Das präzise Zusammenspiel und die technische Brillanz der fünf Musiker bietet einen modernen, zukunftsweisenden Stil zwischen Jazz und Fusion. Teilweise wirkt es getrieben, wie Hochleistungsjazz. So empfand es eine Frau aus dem Publikum.

0: Alma Naidu singt hier bei Jazz Baltica im Radio. Can't Fall Asleep heißt das Stück und ist von dem Album Redefine von 2025. Und Alma Naidu hat mich mit ihrer Stimme und ihrer Persönlichkeit besonders beeindruckt. Doris Geusendamp berichtet wieder über dieses Konzert.
1: Alma Naidu gilt als große Entdeckung des deutschen Jazzgesangs. Ausgebildet in München und London beeindruckt die Münchnerin nicht nur mit ihrer Stimme, sondern auch als versierte Komponistin. Eingängige Songs, poetisch, eindringlich und emotional, werden getragen durch die wunderbare Stimme von Alma Naidu. Mit ihrer Band, bestehend aus dem Gitarristen Ferdinand Kirner, dem Bassgitarristen Florian Stiersdorfer und dem Mann am Schlagzeug Valentin Renner, entsteht ein facettenreicher Sound. Die Einflüsse von Rock und Pop sind deutlich zu erkennen. Eine hübsche junge Frau im roten Overall betritt mit ihren drei Bandmitgliedern die Bühne und setzt sich an den Flügel und Synthesizer. Mit wunderschöner, klarer Stimme beginnt Alma Naidu ihr Konzert.

Zart, elegisch, das bedeutet melancholisch, sehnsuchtsvoll, klingt ihre absolut intonationssichere Stimme und gleitet in den ersten Song mit dem Titel »Something About the Rain«. Ihren zweiten Song »Someday My Love« hat Alma Naidu ihrer kleinen Nichte gewidmet. Auf eine natürliche, fast mädchenhafte Art begrüßt Alma Naidu das Publikum und stellt ihre, wie sie sagt, unglaubliche Band vor. Sie betont, wie glücklich sie ist, von Nils Landgren für diesen Abend eingeladen worden zu sein. Vor Jahren war Alma großer Metallica-Fan und hat deshalb eine Rockballade geschrieben. So wird aus der Jazz Baltica durch den Song Downside of Love für eine Liedlänge die Rock Baltica. Für das vierte Stück bittet Alma einen Special Guest auf die Bühne. Natürlich ist es Nils Landgren mit seiner roten Posaune. Gemeinsam spielen sie das Stück »I think I've seen your soul«, ein softes, gefühlvolles Lied –

Die Freude und der Stolz von Alma Naidu über das Zusammenspiel mit Nils Landgren sind ihr deutlich anzumerken. Ihr absolutes Lieblingsstück, You Can Close Your Eyes, ist von James Taylor. Wir hören es in der Version des Alma Naidu Quartetts und es geht unter die Haut. Ein gefühlvolles, gesungenes und gespieltes, sentimentales Lied. In den Bubbles auf der Bühne sind viele Eyes, Augen zu sehen und der Gitarrist Florian Stiersdorfer singt harmonisch mit.

Damit das Publikum und ich wieder aus der Träumerei aufwachen, folgt das Stück Valberla. Ein Berg in Franken hat Alma Naidoo zu diesem Song inspiriert. Mit klarer, lauter Stimme rüttelt sie uns auf.

0: Auf dem aktuellen Album Redefine, Neudefinition, spricht Alma Naidu mit ihren Texten auch über Geschlechterrollen, soziale Normen und Identitäten in unserer Gesellschaft. Zum Beispiel in dem Stück How Come.
1: How Come habe ich in Gedenken an die vielen Frauen weltweit geschrieben, die nach wie vor nicht in Freiheit leben können, leben dürfen, die für ihre Rechte kämpfen müssen, denen ihre Rechte entzogen werden, die kein Recht auf Bildung, auf einen Beruf haben, teilweise nicht mehr miteinander sprechen dürfen. Und um Audre Lorde, die sicher einige kennen, zu zitieren, I'm not free while any woman is unfree.
0: Der Wunsch von Alma ist, dass Frauen nicht als Besitz oder Objekt gesehen werden, sondern als Mensch. Die Ballade To Be a Man ist ein wunderbarer zweiter Song vom Album Redefine. Einfühlsames Piano und emotionaler Gesang. Nach so viel Gefühl erzählt Alma mit Stolz und Glücksgefühl die Geschichte ihrer Band. Mit ihrem Bassisten Florian Stiersdorfer spielte sie schon in der Schulzeit zusammen, in der Schulband. Valentin Renner am Schlagzeug ist seit 10 Jahren in der Band und gibt ihrem Sound wichtige Impulse. Ferdinand Kirner an der Gitarre ist der Neuzuwachs, seit einigen Jahren. Er glänzt durch sein hervorragendes Spiel auf seinem Instrument. Im nächsten Song, der noch ganz neu ist, mit dem Titel Good Old Town, hören wir das großartige Singvermögen dieser jungen Frau im jazzigen Skatgesang. Silben und Laute werden wie ein Musikinstrument improvisiert.

damit hat sie auch die letzte Person im Saal begeistert. Alle jubeln und klatschen. Mit Back to Life beschließt die Band das Konzert. Es ist ein lockerer, leichter, rhythmischer, schöner Jazzsong. Alle Besucher stehen im Saal, klatschen laut und lange, begleitet von Jubel. Diese noch so junge, 30-jährige Sängerin, Pianistin und Komponistin hat mit ihrer wunderbaren Stimme, ihrem Singvermögen, ihrer Band und ihrer natürlichen Art überzeugt. Für mich sind einige Lieder nicht dem typischen Jazzstil zuzuordnen, was aber dem Konzert Samstag der Jazz Baltica durchaus eine Vielfalt verleiht.

denke ich. Er spielt neben dem Piano auch Synthesizer. Jo Kraus ist ein deutscher Jazz-Trompeter und Komponist. Er spielt aber nicht nur Trompete, sondern setzt seine Stimme und elektronisch erzeugte Soundeffekte ein. Diego Pineda ist in Montevideo aufgewachsen, spielt Schlagzeug und Percussion in der Jazzmusik und komponiert. Alle drei haben viel Erfahrung und Auszeichnungen in ihrer Musikerlaufbahn gesammelt. Alle drei haben trotz der Hitze im Saal eine Kopfbedeckung auf. Dann geht's los auf die musikalische Reise mit lateinamerikanischen Rhythmen, sphärischen Klängen, jazzigen Grooves und Hip-Hop-Beats. Dazu viel Kreativität und Improvisation.

Nach diesem sanften Jazz-Sound wird es improvisierter und polyrhythmisch. Omar Sosa spielt Piano und Synthesizer gleichzeitig. Jo Kraus spielt einen Miniatur-Synthesizer zwischendurch und alle drei zeigen Freude an ihrem Spiel. Besonders Omar Sosa hat oft ein beseeltes Lächeln im Gesicht. Die Musik behält bei aller Improvisation eine Frische und Leichtigkeit. Im zweiten Stück sind lateinamerikanische Rhythmen deutlich zu erkennen. Ich war mal vor Jahren auf Kuba und diese Musik löst viele Bilder in mir aus. Die Trompete wird mit Dämpfer gespielt.

nächsten Stück gibt es experimentelle und improvisierte Musik mit schönen Passagen vom Piano und wildem Schlagzeug, aber gefühlvoll und vor allem nicht zu dominant. Sosas Finger fliegen über die Tasten und Jo Kraus bedient seinen Synthesizer, bis er am Ende nochmal virtuos auf der Trompete spielt. Alle drei zeigen immer wieder ein Lächeln beim Spiel. Jo Kraus setzt seine Stimme ein und im vierten Stück gibt es einen längeren Part mit seinem Sprechgesang. Zwischendurch spielt er einhändig die Trompete, um mit der anderen Hand dem Synthesizer schräge Töne zu entlocken. Auch Sosa spielt mit einer Hand Piano und der anderen Synthesizer. Diese Stücke

verleiten nicht zum Träumen. Es ist faszinierend, wie und was die drei Musiker mit ihren Instrumenten augenscheinlich spielerisch auf der Bühne erklingen lassen. Doch jetzt Augen schließen und sich verlieren in sanften, sphärischen Klängen.

So könnte es weitergehen, wenn man nicht neugierig wäre, um zu sehen, wie auf der Bühne diese schönen Vibes erzeugt werden. Jo Kraus nimmt das kleine Mikro seiner Trompete und erzeugt mit Hauchen und Stimme

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0: Dat Wetter für morgen, Dienstag, der 6. 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

0: 20 vor 7.
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0: 18 Minuten vor 8.
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0: gleich 21:15.
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